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Depression betitle ich als Antriebslosigkeit, als Sinnkrise auch und als eine Zeit der Hilflosigkeit. Also ich habe morgens vor allem Probleme aufzustehen. Das heißt, morgens ist es am schlimmsten. Im Moment komme ich noch irgendwie raus. Es hat Zeiten gegeben, da war das nicht ganz so der Fall. Es ist auch halt das Gefühl, dass es nichts gibt, was dich motiviert. Also das heißt, du hast jetzt nichts, worauf du dich freust am Tag. Fühlst irgendwie große Leere und ja, Lustlosigkeit in dir. Und musst irgendwie gucken, dass du damit klarkommst. Ich gehe zur Therapie. Knapp 2 Jahre jetzt. Nee, das ist nicht meine erste. Ich bin vorher schon mal in Therapie gewesen, aber wegen einer anderen Problematik. Da ging es um Sozialphobie und soziale Unsicherheiten. Die hängen zusammen. Das ist ja etwas, was viele Leute nicht so ganz verstehen können, dass ich da quasi auf der Bühne stehen kann, auf der Bühne singen kann und auf der anderen Seite Angst vor fremden Leuten habe. Aber wenn ich jetzt auf der Straße irgendjemanden nach der Uhrzeit fragen sollte oder ähnliche Geschichten, dann wird das immer ein bisschen schwierig. Die Phobie begründet sich durch Mobbing-Erfahrungen zur Schulzeit. Dadurch hatte ich halt immer das Gefühl, als Mensch komisch zu sein und wertlos zu sein. Dass ich das Gefühl habe, ich werde beobachtet und ungünstig beäugt. Und dieses Minderwertigkeitsgefühl, das ist das, was sich sehr intensiv auf die Depression ausgewirkt hat. Okay. Den Moment gab es halt, sobald ich in meiner Jugendzeit gemerkt habe, dass alle mich meiden. Da hatte ich noch nicht das Gefühl, depressiv zu sein. Da ging es halt eher um die anderen Geschichten, ne? Dass ich halt ein etwas individueller Charakter bin, was ja auf der einen Seite nicht schlecht sein muss, aber wenn du deswegen halt geschnitten wirst, ist es sehr unangenehm. Die Depression, dass ich das Gefühl hatte, ich werde jetzt sehr depressiv oder ich brauche dringend eine Therapie, das kam dann erst so 10 Jahre später, so in meinen frühen 20ern. Als es dann darauf hinauslief, dass ich ins Krankenhaus gehen muss, habe ich das halt in der Firma öffentlich gemacht und habe es dann auch sogar auf meiner privaten Seite zumindest öffentlich gemacht, dass ich wegen Depressionen ins Krankenhaus komme. Das heißt, ich bin 3 Jahre hintereinander im Krankenhaus gewesen, 3 Jahre länger ausgefallen. Jeweils so gut ein Quartal, 3 bis 4 Monate. Wenn jemand ein gebrochenes Bein hat, dann macht er sofort ein Foto und postet es auf Facebook, hier kommt mich besuchen, keine Ahnung was. Und ich wollte einfach ein Statement setzen, dass das im Prinzip auch völlig normal ist und dass man sich deswegen nicht zu schämen braucht. Und wenn es lebensbedrohlich wird, also du hast halt solche Tage auch mal. Ich habe halt sehr viel daran gedacht und wenn du so weit bist, dann daran noch irgendwas Positives sehen zu wollen, ist wirklich makaber. Ja. Ich nehme die Kamera.

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Du bist uns nicht nur in der Schöpfung verwandt, du bist Teil unserer tödlichen Geschichte. Alles, was du uns angetan und noch tust, geschieht weiter, solange du drängst nach dem Gold, an dem du unersättlich, verheerend und unselig hängst. Du willst wachsen und wachsen und ohne Ehrfurcht unsere heilige Mutter Erde niederzwingen, statt den Willen des großen Geistes zu leben in Harmonie.

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Und für einige von uns ist das ja soweit auch ganz angenehm.

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So viel Heuchelei wird heute leider, leider meistens ignoriert. Ich sag's unter uns, die größten Opportunisten sind diese verdammten Musikkabarettisten.

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Die Agitprop-Truppen traten auf den Hinterhöfen auf. Das Lied »Doch du stehst da am Fenster« wurde hinter Berliner Mietskasernen von der Truppe »Das rote Sprachrohr« mit darstellerischen Mitteln vorgetragen. Die Hausbewohner fielen oft spontan in den Refrain ein. Erinnert uns heute an Sprechchöre bei Demonstrationen, die versuchen, die Zuschauer zu aktivieren.

0: Hochverehrtes Publikum, vorab eine Entschuldigung, doch ich muss die Gelegenheit ergreifen. Jetzt, wo ich mir Gehör verschuf, im Genuss bin eines guten Rufs, eine 20 Jahre alte Rechnung zu begleichen, erwarten Sie an dieser Stelle eher ein Niveaugefälle. Es steht Ihnen frei zu wählen, andere Musik. Aber meine Wenigkeit wartet schon eine Ewigkeit darauf, dass die Gelegenheit sich mir einmal ergibt.
1: 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Bekannter Schüler dieser Schule soll ich mal gewesen sein. Das ist grundsätzlich zwar richtig, aber jetzt mal im Detail, dass ich dort Schüler war,

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0: vom Amtsgericht.
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Jeder stöhnt halt, wie er kann. 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Diesen Freunden sage ich hiermit, das ist nicht so kompliziert. Stets bleibt gültig, wer was gibt, gibt nur, wenn er auch profitiert. Hat man erstmal dies verstanden, macht der Rest dann richtig Spaß. Doch zunächst mal lasst uns klären, Entwicklungsländer, was ist das? Das sind die Länder mit den vielen armen Leuten, mit nichts zu essen und mit viel zu wenig Lohn. Die Beherrscher dieser Länder brauchen Waffen und sehr viele Polizisten und Soldaten für die Ruhe und die Ordnung, um das Eigentum zu schützen. Denn wo so viele arme Leute leben, gibt es selbstverständlich sehr viel Kriminalität und Rebellion. Und um Miliz und Polizei zu finanzieren, kriegen die Länder von der Weltbank einen Kredit. Und dann verkaufen sie zum Beispiel ihr Getreide und finanzieren die Zinsen für einen Kredit damit. Das heißt, Getreide wird nun knapp und so verteuert, dass der Hunger und das Elend sich erneuert. Die Leute im Hinterland, die packen ihren Krimskrams, ziehen in die Städte und vergrößern dort die Slums. Kann man das verstehen? Also ich kann das verstehen. Denn ein paar davon, ich sage es mal salopp, haben Glück und sie ergattern einen Job bei ausländischen Konzernen, die sich wegen der stabilen sozialen Disziplin da gerne angesiedelt haben. Das ist billig, denn die Leute können ja nicht streiken, doch sie wollen auch nicht streiken, weil sie froh sind, dass sie überhaupt was kriegen. Einerlei, wie gering der Lohn auch sei, zum Glück, eine deutsche Firma macht sowas nicht mit. Nein, deutsche Firmen glänzen da mit höchsten Löhnen, dass die Arbeitnehmer sich was leisten können. Autos, Telefone, Television, Kameras und was so importiert wird aus der Bundesrepublik.

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Eines Abends setzte sich ein alter Mann zu mir und erzählte: Weißt du, mein Sohn, irgendwann einmal, kurz nach dem gewaltigen allerletzten Knall, wenn es auf der Erde nur noch große, nackte Steine gibt, mit einer fettigen, schwarzen Rußschicht bedeckt, wird ein großes, weißes, strahlendes Raumschiff landen. Irgendwo zwischen dem ehemaligen Los Angeles und dem verdampften Schwarzen Meer. Und diese fremden, hochgewachsenen Wesen werden Pillen an Bord haben, die sie uns Menschen als Geschenk überreicht hätten. Wunderbare, kleine Pillen gegen die Traurigkeit hätten sie uns geschenkt, wenn wir noch da gewesen wären. Und diese fremden, hochgewachsenen Wesen werden ihr Raumschiff verlassen. Sie werden sich umsehen und sofort wissen, dass hier vor kurzem ein gewaltiger, ein allerletzter Knall war. Und sie werden sich kopfschüttelnd zwischen die großen, nackten Steine setzen und schwer durchatmen. Und jeder von ihnen wird schnell eine Pille gegen die Traurigkeit schlucken. Einer von ihnen wird mit dem Finger in die fettige schwarze Rußschicht an einen großen nackten Stein schreiben: Wir hätten so gerne gewusst, wie du bist, wie du aussiehst, wie du sprichst, Mensch. Und dann, plötzlich, wird einer von ihnen etwas rufen. Er wird rufen, dass er was gefunden hat. Und das wird ein alter, kleiner, verbeulter Filmprojektor sein. Mit einem eingespannten Film. Ja, warum nicht? Sagte der alte Mann. Und sie werden sich freuen, die hochgewachsenen fremden Wesen. Sie werden warten, bis es dunkel ist. Und dann den Film an ihr großes, weißes, strahlendes Raumschiff projizieren. Und sie werden sehr staunen. Denn sie werden einen Mickey-Maus-Film sehen. Die fremden hochgewachsenen Wesen werden in ihr Raumschiff steigen und sie werden sagen: Sie waren lustig, diese Menschen. Sie haben lustig ausgesehen. Sie haben lustig gesprochen. Wir hätten unsere Pillen gegen die Traurigkeit völlig umsonst überreicht.

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sitzen ein Regal voll Episoden aller Art. 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

0: Ja, was?
1: Hier was Frauenchen.
0: Ja, was?
1: Hast du das gehört?
0: Was?
1: Was sie gesagt hat.
0: Ja, los, reden wir was um das Ding.
1: Na, sicher, Ding.

0: In Deutschland sorgte sein Verschwinden für große Unruhe. Als er 4 Wochen seine Rundfunkgebühren nicht bezahlt hatte, drangen Vertreter des öffentlich-rechtlichen Rundfunks mit Unterstützung einer Sondereinheit der Polizei in seine Wohnung ein, um den ausstehenden Betrag zu holen oder gegebenenfalls alle Einrichtungsgegenstände zu pfänden. Als das SEK die Wohnungstür aufsprengte und in die Wohnung eindrang, wurde ein Beamter von einem herabstürzenden Aktenordner mit Steuerbescheiden so schwer am Kopf getroffen, dass er auf dem Weg ins Krankenhaus verstarb. Die Geranien nahm der leitende Ermittlungsbeamte mit nach Hause und bald begannen sie wieder zu blühen. Er brauchte 10 Monate, um alle Akten aus der Wohnung des vermeintlichen Gebührenflüchtlings zu archivieren und zu sortieren. Als er das seltsame Schreiben aus Andalusien in die Hände bekam, da las er:
1: Te saludo, mi amigo.
0: Er besuchte einen Schnellkurs für Spanisch und rief die Hotline an des Amtes Gador.
1: Te saludo, mi amigo.
0: Da nahm er den Nachtzug nach Spanien und stand am nächsten Morgen vor dem Amt in Gador.
1: Te saludo, mi amigo.
0: Seither wird auch dieser Mann vermisst. Als er 4 Wochen seine Rundfunkgebühr nicht bezahlt hatte, drangen Vertreter des öffentlich-rechtlichen Rundfunks mit Unterstützung einer Sondereinheit der Polizei.
1: Te

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0: Wer macht denn sowas? Kann der denn nicht einfach Fahrräder klauen? Warum gleich ein ganzes Bauwerk? Warum dieses?
1: 1817 schrieb Franz Schubert nach einem Text von Christian Schubart eines der berühmtesten Lieder der deutschen Romantik, Die Forelle.
2: In einem Bächlein hell, da schoss in froher Eil die launische Forelle.
1: Er konnte nicht wissen, dass es sich 160 Jahre später wie ein zynisches Spottlied auf den Zustand deutscher Flüsse anhören würde.
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1: Ach, das waren noch Zeiten, als die Bäche klar und die Fischlein noch launisch waren. Salmotrotha iridea, die Regenbogenforelle, kommt als Eigenaufzucht in deutschen Flüssen kaum noch vor.
2: Ein Fischer mit der Rute wohl an dem Ufer stand.
3: Der Fischer mit der Rute.
1: Der Angler ist heute gezwungen, Forellen aufzuzüchten, wenn er welche angeln will. Forellen benötigen nicht nur klares Wasser, sondern auch Kiesbänke zum Ableichen. Die aber sind infolge der Flussbereinigungen kaum noch zu finden.
2: Seine Angel nicht, so fängt er die Forelle mit seiner Angel nicht.
1: Wegen ihrer Empfindlichkeit eignet sich die Forelle sehr gut als Testfisch. Regenbogenforellen im Rhein ausgesetzt hatten nach 18 Monaten nur noch 50% ihres Gewichtes.
2: Liebe, die Zeit zu lang.
3: Er macht das Bächlein tückisch trübe.
1: Ja, damals konnten die Fische den Haken noch sehen, auf den sie bissen.
2: Seine Rute, das Fischlein
1: Wie schön, ich sterbe eines natürlichen Todes, sprach der Fisch, als er am Angelhaken hing.
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1: Lieber Franz Schubert, wir müssen dein Opus 32, Deutschwerke-Verzeichnis 550, leider etwas überarbeiten.

Nachbemerkung. Ein großer Teil der etwa 70 in Süßgewässern heimischen Fischarten der Bundesrepublik Deutschland ist unmittelbar vom Aussterben bedroht. Zu ihnen gehören Lachs, Meerforelle, Bachforelle, Flussneunauge, der Perlfisch, die Wildform des Karpfens, Barbe, Steinbeißer, Bachneunauge, Elritze, Bitterling, Saibling, Seeforelle, der Wels,

0: Betrogenen an. Na, wie fühlen wir uns denn? Fragte der Arzt seinen Patienten.
1: Wie ein Fisch im Wasser.
2: Aber, wer wird denn gleich den Mut verlieren?

Ich stehe am Fenster, habe meine klammen Hände zu Fäusten um den nackten Gitterstahl geballt und grabesfeucht umgeben mich die Zellenwände, während der Schritt der Wache durch die Flure hallt.

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Die Vorstellung ist aus, die Zeit ist knapp. Er beugt sich noch dem letzten freundlichen Applause. Dann zuckt er mit den Achseln und geht ab. 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Sie machen es sich schwer, das tut sonst niemand mehr. 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

Die Bibel ist ja heute noch ein gern gelesenes Buch. Steht ja sicher auch viel Schönes drin, aber manches halte ich doch für ausgemachten Unfug. Zum Beispiel die Sache mit dem Nächsten. Liebe deinen Nächsten. Wer soll das denn sein? Mein Nachbar etwa? Na, schönen Dank. Oder auch, du sollst nicht begehren deines Nächsten Haus. Will ich doch gar nicht haben, die Bruchbude. Der räumt ja auch nie auf. Ich finde sowieso, Nachbarn sind ungesund. Entweder sie machen einen Heidenlärm oder sie beschweren sich, dass man selbst welchen macht. Jedenfalls haben sie immer was zu meckern. Also ich halte überhaupt nichts von Nachbarn. Ich will wirklich mit jedermann gut auskommen, aber von Nachbarn halte ich überhaupt nichts. Sie sind neugierig, aufdringlich, wissen alles besser und fahren ein größeres Auto. Also ich sag das mal völlig ohne Vorurteil. Nachbarn sind einfach ekelhaft. Streit und Ärger.

0: gefällt.
1: Dabei bin ich gar nicht fromm. Also alles kann man mir nachsagen, aber das nur wirklich nicht. Aber jetzt mal ein Beispiel. Neulich Abend komme ich nach Hause und was sehe ich? Kein Bier im Eisschrank. Naja, denke ich, klingelst du mal beim Nachbarn und fragst, ob dir den ein paar Flaschen borgt. Wäre das Einfachste. Aber der kann mich sicher nicht leiden. Neulich hat er mich nicht mal gegrüßt. Das heißt, er hat schon gegrüßt, aber ich nicht. Ich kenne ihn ja kaum. Kann ja nicht jeden kennen. Vielleicht war er es auch gar nicht. Ich weiß eigentlich gar nicht richtig, wie der aussieht. Wahrscheinlich unheimlich gemein. Vielleicht ist er sogar ein Ausländer. Nee, also der beugt mir bestimmt kein Bier. Widerlicher Kerl. Vielleicht schläft er auch schon. Wenn ich ihn dann wecke, zeigt er mich an wegen Ruhestörung oder so. Man kennt ja solche Leute. Oder er hat gerade seine Freundin da und wird furchtbar wütend, dass ich ihn störe. Oder er ist sowieso schon wütend, weil ihn sein Chef heute zusammengestaucht hat. Und ich soll das dann ausbaden. Der ist imstande, der wird täglich. Der greift mich an, der schlägt mich, dieser Lump. Streit

Es kann der Frömmste nicht in Frieden leben, wenn es dem bösen Nachbarn nicht gefällt.

gefällt. Aber das kann er mit mir nicht machen. Mit mir nicht. Ich ging rüber zu ihm und klingelte Sturm. Er machte auch gleich auf. War kein Ausländer. Seine Freundin war auch nicht da. Typisch. Guten Abend, Herr Nachbar, was verschafft mir die Ehre? Fragte er voller Hass. Wissen Sie, keuchte ich, wohin Sie sich Ihr dämliches Bier gießen können? Welches Bier? Fragte er gespreizt. Na, das Bier, was ich mir von Ihnen borgen wollte, rief ich. Aber davon weiß ich ja gar nichts, log er. Ach, davon wissen Sie nichts. Davon wissen Sie gar nichts. Na, das wird ja immer schöner. Er geiferte, ich trinke nämlich überhaupt kein Bier. Ich bin Abstinenzler. Aha, entlarvte ich ihn. Abstinenzler, das heißt, Sie trinken nur harte Sachen, was? Das hätten Sie auch wirklich gleich sagen können. Aber das ist wieder mal typisch Nachbar. Anstatt mit der Wahrheit herauszurücken, bricht er lieber einen Streit vom Zaun. Aber das habe ich ja von vornherein gewusst. Streit.

Wenn die Kinder auf dem Hof längst leise sind, denn sie mussten schlafen gehen, sitzt sie draußen bei Wein und Kerzen und redet zu ihm.

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0: Nachrichten.
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Welche Kraft treibt sie an zum Gewinnen? 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

Das ist die Svetlana. Na komm her, Svetlana. Die hat Gesang studiert. Na komm, trau dich. Na komm. Nein, Bluse kannst anlassen, ja.

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Und damit, liebe Freunde, kann man nicht früh genug anfangen. Das schafft Gemeinsamkeit, erhöht das Verständnis zwischen den Generationen und versöhnt uns mit dem Lauf der Zeit. 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

Mamila Pinata Pai halt, ne? Also da haben wir im Deutschen jetzt auch kein Wort für. Gibt's aber trotzdem.

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